Willkommen, wenn es wieder heißt Radio Tunis, internationaler Rundfunk, deutsches Programm. Am Mikro Eurenes und natürlich nur die besten Hits für Sie parat. Heute Donnerstag, der 20. August, morgen schon der 21. und somit der 233. Tag des gregorianischen Kalenders. Somit bleiben es immerhin 132 Tage bis zum Jahresende. Für diejenigen, die unbedingt wissen wollen, wer überhaupt morgen Geburtstag feiert, und zwar dieser hier, er wird morgen 38 Jahre alt, der Fußballspieler Robert Lewandowski. So, an all diejenigen, die Geburtstag feiern, natürlich wünsche ich Ihnen viel, viel Glück, viel, viel Gesundheit und unheimlich viel Liebe. Happy Birthday!

0: Ich weiß nicht, wie ich das sagen soll.
1: Gerade in der Zeit rund um den Mulet gehören Sgugu und verschiedene Nüsse und Trockenfrüchte in Tunesien zu den beliebten Lebensmitteln. Doch Experten warnen vor möglichen Lebensmittelvergiftungen durch Schimmelpilz und Aflatoxine, die insbesondere bei falsch gelagerten Nüssen entstehen können. Aflatoxine sind giftige Stoffwechselprodukte bestimmter Schimmelpilze und können langfristig die Gesundheit belasten. Besonders gefährdet sind Erdnüsse, Pistazien, Walnüsse und Mandeln, wenn sie unter feuchten oder zu warmen Bedingungen gelagert werden. Auch Sgugu sollte nur aus vertrauenswürdigen Quellen gekauft und richtig aufbewahrt werden. Verbraucher sollten auf ungewöhnlichen Geruch, Geschmack, Verfärbungen oder sichtbaren Schimmel achten. Solche Produkte sollten keinesfalls gegessen werden, auch nicht, wenn man die verdächtige Stelle entfernt. Wichtig ist außerdem, Nüsse und Samen trocken, kühl und gut verschlossen zu lagern. Gerade bei Produkten, die für Kinder oder ältere Menschen bestimmt sind, ist besondere Vorsicht angebracht. Denn bei Lebensmitteln gilt, im Zweifelsfall lieber wegwerfen, als eine mögliche Vergiftung zu riskieren.

Zukunft des Tourismus beschäftigt. Im Mittelpunkt stehen dabei die Aufwertung des kulturellen Erbes und die Förderung des lokalen Know-hows. Dabei soll gezeigt werden, wie Traditionen, Handwerk und regionale Besonderheiten zu einem nachhaltigen Tourismus beitragen können. Ein weiteres wichtiges Thema ist der Einsatz von künstlicher Intelligenz im Tourismus. Digitale Technologien können neue Möglichkeiten für die Präsentation von Sehenswürdigkeiten und die Information von Reisenden schaffen. Gleichzeitig stellt sich die Frage, wie innovativ und technologische Entwicklung mit dem Schutz des kulturellen Erbes verbunden werden können. Das Treffen bringt internationale Experten und Akteure aus dem Tourismusbereich zusammen. Ziel ist es, neue Ideen und konkrete Perspektiven für einen nachhaltigen und zugleich innovativen Tourismus zu entwickeln. Ein Ansatz, der Tunesiens kulturellen Reichtum stärker sichtbar machen und gleichzeitig lokale Kompetenzen fördern könnte.

0: Nun der Wetterausblick für Freitag, den 21. August. In Tunis und weiten Teilen des Landes bleibt es überwiegend sonnig und heiß. In der Hauptstadt werden etwa 25 bis 37 Grad erwartet, begleitet von einem mäßigen Wind aus südöstlicher Richtung. Zeitweise kann die Luft etwas staubiger und dunstiger sein, besonders durch den Wind. Für einen Strandgang sind die Bedingungen weiterhin gut, allerdings sollte man die intensive Sonne nicht unterschätzen. Ein neuer Tipp für heute: Wer empfindliche Augen hat, sollte bei staubiger Luft lieber eine Sonnenbrille tragen. Auch beim Lüften zu Hause empfiehlt es sich, bei staubiger Luft eher die frühen Morgen- oder späten Abendstunden zu wählen. Für Ausflüge und Spaziergänge sind schattige Wege angenehmer als längere Aufenthalte in der direkten Sonne. Kurz gesagt, Freitag wird sonnig, heiß und etwas windig. Ein schöner Sommertag, wenn man Sonne, Hitze und Staubbelastung richtig berücksichtigt. So, das war's wieder, wenn es heißt Radio Tunis, internationaler Rundfunk, deutsches Programm. Am Mikro eure Ines, natürlich nur das Beste. Ich wünsche Ihnen noch einen schönen Abend, morgens auch ein wunderschöner Tag und tschüss.
1: Hallo meine Süße. Oh, wie geil, Urlaub. Hammer. Ja, nee, ich muss hier bleiben. Ich bin pleite. Aber ich wünsche dir ganz viel Spaß. Okay? Alright.

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